vermutet, wenn auch nur ein Bereich, eine Bank, eine der großen Zentralbanken etwa Deutschland zusammenbricht, reißt sie in diesen Strudel alle anderen mit hinein. Das gilt es zu verhindern. Deshalb die ultimative Sicherheit durch